0: Es war einmal ein reicher Mann, der eine sehr kranke Frau hatte. Und als sie fühlte, dass sie sterben werde, rief sie ihre einzige Tochter zu sich ans Bett und sagte:
1: Liebes Kind, bleib lieb und brav, so wird es dir immer gut gehen.
0: Darauf schloss sie die Augen und starb. Ein Jahr darauf heiratete der Mann eine andere Frau. Diese hatte zwei Töchter, die schön anzusehen waren, aber böse im Herzen. Nun begann eine schlimme Zeit für die Stieftochter.
1: Soll die dumme Gans etwa bei uns in der Stube sitzen?
2: Wer sein Brot essen will, soll es verdienen. Hinaus mit dir, du Küchenmagd!
1: Gib uns deine schönen Kleider. Zieh den grauen Kittel an und nimm die Holzschuhe.
0: Sie schubsten sie in die Küche und dort musste sie von morgens bis abends schwer arbeiten. Feuer anzünden, kochen und waschen. Boshaft wie die Schwestern waren, schütteten sie Erbsen in die Asche und sie musste stundenlang dasitzen und alle wieder aussortieren. Und weil sie immer so staubig und schmutzig aussah, nannten sie sie Aschenputtel. Eines Tages kam der Vater zu seinen Kindern und sagte: Meine Kinder, ich muss verreisen. Sagt mir, was ich euch mitbringen soll.
1: Schöne Kleider.
2: Perlen und Edelsteine.
0: Und du, Aschenputtel?
1: Vater, ich wünsche mir den ersten Zweig, der dir an deinen Hut stößt. Brich ihn ab und bring ihn mir mit.
0: Also kaufte er für die beiden Schwestern schöne Kleider, Perlen und Edelsteine und für Aschenputtel brach er einen Zweig von einem Haselbusch. Aschenputtel dankte ihm, ging zum Grabe ihrer Mutter und pflanzte den Zweig. Sie weinte dabei so sehr, dass ihre Tränen ihn begossen und er wuchs bald zu einem schönen Baum heran. Es dauerte nicht lange, da ließ sich ein kleiner, weißer Vogel auf dem Baum nieder. Und so oft Aschenputtel einen Wunsch aussprach, erfüllte ihn der kleine Vogel. Einst geschah es, dass der König ein Fest veranstaltete, das 3 Tage dauern sollte und zu dem alle jungen Mädchen des Landes eingeladen waren, damit sich der Prinz eine Braut aussuchen könnte. Als die beiden Stiefschwestern das hörten, waren sie lustig und vergnügt.
1: Aschenputtel, kämm uns die Haare.
2: Bürste uns die Schuhe und mach die Schnallen fest.
1: Wir gehen zur Brautschau auf das Schloss des Königs. Ich möchte auch gern auf das Fest und tanzen.
2: Du, Aschenputtel, willst zum Fest? Du bist voll Staub und Schmutz, hast weder Kleid noch Schuhe und willst tanzen? Da habe ich dir eine Schüssel Linsen in die Asche geschüttet. Wenn du sie in 2 Stunden ausgelesen hast, darfst du mitgehen.
0: Aschenputtel war ganz verzweifelt. Sie lief zur Hintertüre und in den Garten hinaus und rief:
1: Ihr zahmen Tauben, all ihr Vögel unter dem Himmel, kommt und helft mir sortieren. Die Guten ins Töpfchen, die Schlechten ins Kräutchen.
0: Alle Vögel flogen herbei und halfen Aschenputtel. Es waren kaum 2 Stunden vergangen, da war die Arbeit getan. Doch die böse Stiefmutter sagte:
2: Nein, Aschenputtel, du hast keine Kleider und kannst nicht tanzen. Du wirst nur ausgelacht und wir müssten uns deiner schämen.
0: Darauf kehrte sie dem Mädchen den Rücken und eilte mit ihren 2 stolzen Töchtern zum Schloss. Aschenputtel weinte sehr, ging zu ihrem Haselbaum und rief:
1: Bäumchen, rüttel dich und schüttel dich, wirf Gold und Silber über mich.
0: Da warf ihm der Vogel ein silbernes Kleid und mit Gold bestickte Schuhe hinunter. In aller Eile zog Aschenputtel sich um und ging zum Fest. Ihre Stiefmutter und die Schwestern erkannten sie nicht. So schön sah sie aus. Der Königssohn kam ihr entgegen, nahm sie bei der Hand und tanzte den ganzen Abend mit ihr. Und so ging es das ganze Fest hindurch. Jeden Abend schlich sich Aschenputtel heimlich fort. Der Prinz versuchte ihr zu folgen, doch immer wieder verlor er die Spur unter dem Haselbaum. Am 3. Abend aber gebrauchte der Prinz eine List. Er ließ die ganze Treppe mit Pech bestreichen. Als nun Aschenputtel davonlief, blieb der linke Schuh des Mädchens kleben. Der Prinz hob ihn auf. Am nächsten Morgen ging er zu seinem Vater und sagte,
3: keine andere soll meine Frau werden, als die, der dieser Schuh passt.
0: Der Prinz zog durch das ganze Land und ließ alle Mädchen diesen Schuh probieren. So kam er auch zu den beiden Schwestern. Die Ältere wollte ihn anziehen, aber der Schuh war viel zu klein. Da reichte ihr die Mutter ein Messer und sagte,
2: schneide dir die große Zehe ab. Wenn du erst Königin bist, brauchst du nicht mehr zu Fuß zu gehen.
0: Das Mädchen tat, wie ihm die Mutter geraten hatte. Es zog den Schuh an und ging hinaus zu dem Prinzen. Er nahm es auf sein Pferd und ritt mit ihm davon. Als sie an dem Haselbaum vorbeiritten, sprach eine weiße Taube,
4: Ruckedigu, Ruckedigu, Blut ist im Schuh, der Schuh ist zu klein, die rechte Braut sitzt noch daheim.
0: Da schaute der Prinz auf ihren Fuß, sah das Blut und brachte die falsche Braut wieder nach Hause zurück. Nun probierte die zweite Tochter den Schuh und auch ihr war er viel zu klein. Da reichte ihr die Mutter das Messer und sagte,
2: hau dir ein Stück von der Ferse ab. Wenn du erst Königin bist, brauchst du nicht mehr zu Fuß zu gehen.
0: Das Mädchen tat, was ihm die Mutter geraten hatte, zwängte sich in den Schuh und ging hinaus zu dem Prinzen. Er hob es auf sein Pferd und ritt mit ihm davon. Wieder kamen sie an den Haselbaum und wieder rief die Taube,
4: Ruckedigu, Ruckedigu, Blut ist im Schuh, der Schuh ist zu klein, die rechte Braut sitzt noch daheim.
0: Der Prinz schaute auf den Fuß, sah das Blut und brachte sie wieder zurück.
3: Das ist auch nicht die richtige. Habt ihr keine andere Tochter?
2: Nein, nur von der verstorbenen Frau ist noch ein kleines, unscheinbares Aschenputtel da. Aber das kann unmöglich die Braut sein.
3: Schickt sie mir her. Ich will sie sehen.
2: Ach nein, das Mädchen ist viel zu schmutzig. Das können wir nicht zeigen.
0: Da aber der Prinz darauf bestand, wusch sich Aschenputtel die Hände und dann das Gesicht, verbeugte sich vor dem Prinzen und zog den Schuh an. Er passte wie angegossen.
3: Du bist die rechte Braut. Dich will ich mit auf mein Schloss nehmen.
0: Die Stiefmutter und die beiden Schwestern erschraken und wurden bleich vor Wut. Der Prinz aber nahm Aschenputtel auf sein Pferd und ritt mit ihm fort. Als er an dem Haselstrauch vorbeikam, rief die kleine weiße Taube,
4: Ruckedigu, Ruckedigu, kein Blut ist im Schuh, der Schuh ist nicht zu klein, die rechte Braut, die führt daheim.
0: Die Hochzeit wurde ein großes Fest, das 7 Tage dauerte. Der König hatte alle seine Untertanen dazu eingeladen, nur die Stiefmutter und ihre bösen Töchter mussten zu Hause bleiben. Sie ärgerten sich darüber so sehr, dass sie alt und hässlich wurden. Aschenputtel aber wurde die schönste und glücklichste Königin